0: unterwegs in einem Tempo, das einem schwindelig werden kann. Erntestart ist heute sogar ganz offiziell.
1: Die Tonnagen müssen rangeschafft werden für die Zuckerfabrik, so wie hier in Kalkar-Appeldorn. Da kommen sie dann erstmal in so eine Art Rübenwaschtrommel, wo sie dann später zu Zucker verarbeitet werden.
0: Die Ernte ist, wie gesagt, dieses Mal nicht so gut. Wegen der Hitze im Sommer sind die Rüben schlechter gewachsen. Es gibt also insgesamt weniger. Dafür ist der Zuckergehalt der einzelnen Rüben nämlich ganz gut. Der steigt bei viel Sonne. Der Zuckerpreis wird aber wohl trotzdem auch steigen dann für uns alle am Ende.
1: Und wir sind bei Pilar Bosma mit dem Wetter. Erntezeit heißt auch immer, hoffentlich regnet es nicht. Regnet es hoffentlich nicht?
2: Ja, also zumindest mal heute und morgen regnet es nicht mehr. Aber dann zum Donnerstag kommt ein bisschen Regen durch. Aber halt zumindest hauptsächlich in der Nacht. Das heißt, am Nachmittag zum Ernten könnte man dann wieder fröhlich trocken weiter ernten. Ja, wir schauen uns mal die Großwetterlage an. Und zwar liegen wir gerade noch unter Hochdruckeinfluss. Und dieses Hoch, das bringt auch mit einer nördlichen Strömung eigentlich noch eher gemäßigte Luft zu uns. Und auch in den nächsten Tagen bleibt die Strömung auf nördlichem Kurs. Denn zwischen diesem Tief, das uns eben diesen kurzzeitigen Regen bringt, bleibt die Strömung nördlich. Und dann zum Wochenende dreht sich das Ganze aber um. Denn dann entsteht ein Tief über den britischen Inseln. Und dann dreht die Strömung auf Südwesten und bringt dann noch mal spätsommerlich warme Luft aus Frankreich bis zu uns. Und damit ist eben der Sommer noch nicht so ganz abgeschrieben. In den nächsten 2, 3 Tagen bleibt es zumindest mal hier am Beispiel von Duisburg noch zwischen 18 und 20 Grad. Aber zum Wochenende und vor allem ab dem Wochenende geht es dann doch deutlich bergauf mit den Temperaturen weit über 20 Grad. Und dann könnten wir vor allem Mitte nächster Woche auch mal Temperaturen um die 25, 26 Grad haben, vielleicht sogar ein bisschen drüber. Es wird also spätsommerlich warm und so starten wir dann auch in den Oktober. Und vor allem starten wir morgen und beziehungsweise heute Nacht dann schon in den Herbst, denn heute war der offizielle letzte Sommertag. Ab heute Nacht um 2.05 Uhr beginnt dann auch der astronomische Herbst. Und was jetzt auch, was wir total merken, wir merken zwar den Herbst nicht so arg, aber die Tageslänge, die schrumpft gerade beachtlich. Und zwar am schnellsten jetzt dieses Jahr oder zu der Jahreszeit mit 3 Minuten und 52 Sekunden pro Tag, die es jetzt von Tag zu Tag weniger Tageslicht für uns gibt. Also wir gehen doch stramm auf den Herbst zu, auch wenn wir es im Wetter noch nicht so ganz merken. Heute Nacht ist es verbreitet sternenklar. In Richtung Niederrhein halten sich noch ein paar kompaktere Wolken, die ziehen aber bald ab. Stellenweise bildet sich heute Nacht Nebel. Und die Temperaturen sind regional relativ frisch in den höheren Lagen, noch zweistellig mit 10 Grad. Aber so in manchen Senken und Mulden kann es runtergehen bis auf 3 Grad. Mancherorts vielleicht sogar ein bisschen Bodenfrost möglich. Morgen Vormittag dann abseits der Nebelfelder viel Sonnenschein, nur ein paar lockere Wolken im Norden. Die werden dann aber zahlreicher. Dann kommt der Tiefausläufer zu uns hereingezogen und bringt dann zum Abend hin auch erste Schauer, die dann uns vor allem in der Nacht zum Donnerstag überqueren. Zuvor noch mal Temperaturen von 19 bis 22 Grad. Der Wind wird dabei schwach bis mäßig, teilweise aus südwestlichen Richtungen. Ja, und am Donnerstag ist das Ganze eben schon wieder fast rausgezogen. Am Vormittag noch einzelne Schauer in Richtung Südosten. Ansonsten schon deutlich sonniger wieder bei bis zu 20 Grad. Der Freitag unter Hochdruckeinfluss dann schon wieder deutlich mehr Sonnenschein. Und vor allem steigen die Temperaturen auch so langsam wieder an. Am Freitag schon 18 bis 23 Grad. Und das Wochenende wird dann eben noch einen Ticken wärmer, bevor dann wieder neue Tiefausläufer kommen. Also dieses spätsommerlich warme Wetter, das wird jetzt nicht ganz trocken bleiben.
1: Okay, na ja gut, dann wenigstens die Blümchen haben ja wenigstens was davon.
0: Absolut. So. Dankeschön, Pilar. Und wir sehen uns, wenn Sie mögen, um 21:45 wieder. Da legen wir die Bundesregierung noch mal auf die Couch mit einem Beobachter aus Berlin. Und jetzt gibt's hier Ihre Lokalzeitung.
1: Schönen Abend.
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7: Achtung, Schatz gefunden. Geht nicht um eine frische Liebe, sondern um ungeahnte Reichtümer. Aufgetaucht in Wesseling auf einem Acker. Alte Münzen eines römischen Kaisers lagen dort, 934 Stück. Und die sind jetzt bei uns in Bonn gelandet.
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7: Und dann kam Oliver. Guten Abend zur Lokalzeit am Dienstag. Oliver Riedel aus Wesseling hat den wohl größten Münzschatz aus der Zeit des römischen Kaisers Hadrian in Deutschland gefunden. Auf dem Feld mit Metalldetektor. Und die älteste Münze, die ist sogar

0: von 148 vor Christus. Oliver hat den Fund sofort gemeldet, hat damit alles richtig gemacht. Denn so konnten Experten die jahrhundertealten Münzen bergen. Und sie haben den Schatz in den vergangenen Wochen untersucht und restauriert. Und heute wurden die Münzen im LVR-Museum in Bonn zum ersten Mal gezeigt.
1: Das ist der stolze Finder vom Römerschatz in Wesseling. So richtig fassen kann er es immer noch nicht.
2: Bei der ersten Münze habe ich mich sehr gefreut gehabt. Wie dann immer mehr Münzen geborgen wurden von mir, sagte ich mir dann irgendwann, das stimmt irgendwas nicht. Das ist was Besonderes, das muss gemeldet werden.
3: Der Finder hat mich an einem Montagmorgen angerufen. Er war am Wochenende auf diesem Acker unterwegs und hat 15 Münzen halt schon gefunden. Meistens ist es dann nicht unbedingt was Besonderes, aber in dem Fall, als er mir dann die ersten Fotos zugeschickt hat, wusste ich direkt, oh je, das könnte ein Schatzfund sein, das könnte was ganz Besonderes sein.
1: Und es war besonders. Insgesamt 3,1 Kilo Silbermünzen kamen bei der Ausgrabung aus der Erde. Aktuell werden einige noch untersucht. Wie viel die Münzen heute wert sind? Schwer zu sagen. Im LVR-Museum schätzt man, dass das vor rund 2000 Jahren wohl 6 Jahresgehälter für einen römischen Soldaten waren.
3: Was wir daran sehen, ist natürlich, dass eine Privatperson wahrscheinlich einen großen Teil ihres Vermögens zusammengesammelt und dann eben in diesem Topf verborgen hat, weil sie vielleicht Angst hatte vor Dieben oder so etwas. Und dann eben nicht mehr dazu gekommen ist, das wieder zu heben.
1: Für Oliver Riedel war klar, dass er dieses Vermögen nicht selber einsteckt.
2: Für mich war das Wichtige, dass im Endeffekt, dass dieser Schatz jetzt im Nachhinein im Endeffekt auch für die Nachwelt erhalten bleibt halt, ne? Und nicht irgendwo in irgendwelchen Schwarzmärkten oder was verkauft wird. Von daher mir war es wichtig, dass es ausgestellt wird.
1: Wo der Schatz genau gefunden wurde, will das Museum übrigens nicht verraten, damit niemand anders nochmal das Feld durchsucht. Die Münzen können aber ab März 2027 im LVR-Landesmuseum Bonn besichtigt werden.
0: Boah, hier haben sie auch einen Schatz gefunden. Nicht eingebuddelt unterm Acker, sondern quasi in der Stadtkasse. Und das ist ja in etwa so eine Rarität wie römische Münzfunde in Wesseling. Eine Kommune mit viel Geld. Und die gibt es ganz in der Nähe der NRW-Grenze. Die Gemeinde Grafschaft gehört zu Rheinland-Pfalz. Und da hieß es jetzt in der Verwaltung, wir sind überrascht, wie viel Geld wir haben. Grund sind unerwartet hohe Gewerbesteuereinnahmen. Und das wollten wir uns vor Ort mal genauer erzählen lassen.
4: Eigentlich sieht hier alles ziemlich normal aus. Kleine Ortschaften, Fachwerk, Kirche im Dorf. Aber manches deutet hier doch auf Ruhm und Geld hin, wenn auch ungewollt. Es passt. Denn die Gemeinde Grafschaft nimmt dieses Jahr rund 39 Millionen Euro durch Gewerbesteuern ein. Sie hatte die Hälfte erwartet. Ups, gab es da einen kleinen Freudenschrei in der Verwaltung?
5: Ja, Verwaltungsleute sind ja eher immer so ein bisschen bedächtig. Ne? Also Freudenschrei, wir haben uns natürlich gefreut, keine Frage. Aber es geht dann sofort immer los, was macht man mit dem Geld?
4: Ideen von Bürgern.
6: Für Kinderspielplätze oder Fahrradweg, was weiß ich.
7: Straßenausbaubeiträge für Anlieger auch abschaffen.
8: Wohnungen bauen für ältere Leute.
4: Gewerbesteuer zahlen Unternehmen vorab. Lief das Geschäft dann besser als erwartet, müssen sie nachzahlen. Und das war jetzt vermehrt der Fall. Nicht zuletzt sitzen hier im Innovationspark Rheinland Big Player wie Haribo und der Obstlieferant Frutania. Bürgermeister und Unternehmenschef cruisen dann auch mal gern gemeinsam durch die Halle wie gute Partner.
9: In unserem Fall war es so, dass wir aus Köln kamen, ganz kleine Firma, und man hat uns das Vertrauen geschenkt. Und dadurch hatten wir auch hier die Möglichkeit zu wachsen und am Ende bleibt dann auch ein bisschen Gewerbesteuer hängen.
4: Von ihren 39 Millionen muss die Gemeinde auch entsprechend mehr Umlagen abgeben, etwa an den Kreis. Aber sie will auch Schulden abbezahlen, Vereine fördern und...
5: Wir sind aktuell in den Beratungen drin, ob wir beispielsweise noch für unsere Kinder und Seniorengruppen ein Leerschwimmbecken bauen könnten oder finanzieren könnten. Also es kommt Geld auch wieder in den Orten an, selbstverständlich.
4: Ein Geldsegen wie dieses Jahr dürfte aber trotz guter Wirtschaft die Ausnahme bleiben. Besser also die Kirche im Dorf lassen.
0: Sehr schön. Ja, also eine richtige Schönheit ist er jetzt nicht, ne? Der Zaun, der in Bornheim gerade berühmt wird. Er wird zum Social Media Star. Es ist eigentlich eine gefährliche Stelle, denn hier gab es wohl über Jahre eine Lücke in einer Schallschutzmauer. Spielende Kinder aus der benachbarten Siedlung, die konnten leicht auf die Gleise laufen, auf denen wiederum tonnenschwere Güterzüge und schnelle Regionalbahnen vorbeidonnern. Der Influencer Two City hat vor ein paar Wochen ein Video gepostet, in dem er diese Lücke in der Mauer zeigt. Und nachdem das Video rund 3 Millionen Menschen angeguckt haben, ist plötzlich die Lücke durch einen Zaun geschlossen worden.
10: Kannst du mir eine Unterschrift machen?
11: Alle wollen ihn sehen, den berühmten Zaun und vor allem Influencer Sida alias Two City.
12: Er ist ein Star, ja.
13: Warum ist er ein Star?
12: Weil er relativ viele Follower hat auf TikTok.
11: Für ein Video mit ihm ist Rahman extra mit dem Rad 5 Kilometer aus Tannenbusch bis nach Bornheim gekommen. Und es kommen immer mehr.
14: Ein gutes Gefühl auf den, dass jeder das supportet, finde ich schon cool.
13: Warum?
14: Es geht um die Kinder. Das ist ja unsere Zukunft.
11: Monate vorher wird Sida mit einem ganz anderen Video bekannt. Er steigt verbotenerweise über den Zaun auf die gesperrte Nordbrücke.
15: Ach, das ist eigentlich mein Arbeitsweg hier lang. Aber nein.
11: Dafür bekommt er eine Anzeige. Wird aber auch schlagartig bekannt, denn Hunderttausende sehen das Video auf TikTok und Instagram. Dann, Anfang September, postet er dieses Video.
16: Ich hoffe, ich erreiche mit diesem Video irgendwie diese Stadt Bornheim, ne? Die laufen sehr, sehr oft so Kinder rum, ne? Imagine, die laufen hier rein. Dann laufen die darauf.
11: Wieder geht das Video viral. Und auch Bornheims Bürgermeister Christian Mantz sieht es. Er lässt daraufhin die Lücke mit einem Zaun schließen.
17: Und jetzt ist da einfach ein Zaun. Die haben mir sogar geschrieben, ey, wir haben dein Video gesehen, da muss ein Zaun hin. Bruder, jetzt ist da einfach ein Zaun? Wegen mir.
11: Über 3 Millionen haben dieses Video gesehen. Wenn Sida jetzt von seiner Wohnung zum Zaun geht, wird er sofort erkannt. Er ist hier aufgewachsen und wird jetzt als Held gefeiert.
18: Es ist cool, dass er einen Zaun gebaut hat hier, weil sonst konnten hier viele Leute sterben.
19: Wenn da Kinder zum Beispiel Fußball spielen und der Ball gerät dann da rein und wenn die dann dahin rennen, es könnte sein, dass dann irgendwas Schlimmes passiert.
20: Er hat ihn getroffen, aber auch sehr sympathisch.
11: Melissa ist mit ihrer Tochter gekommen. Sie wohnen hier direkt neben den Gleisen. Sie kann es immer noch nicht glauben, dass ein Video ein Problem gelöst hat, was hier schon seit rund 20 Jahren bekannt sei.
21: Mein Vater ist vor 10 Jahren verstorben. Er war insgesamt, wie lange war der Hausmeister? Auch 20 Jahre knapp. In der Zeit hat das halt eben ab dem Zeitpunkt, wo die Mauer errichtet worden ist, hier mit der Stadt mehrfach Gespräche geführt. Aber irgendwo wurde es halt nicht so beachtet, wie wir es gerne gehabt hätten, glaube ich, hier in der Siedlung als Elternteile.
11: Im Rathaus weiß man also schon lange von der gefährlichen Stelle. Erst das Influencer-Video schafft es, etwas daran zu ändern.
22: Ja, tatsächlich hat es vor mehreren Jahren schon unsere stellvertretende Bürgermeisterin, die Frau Kretschmer, gemeldet. Da ist es liegen geblieben. Woran es lag, kann ich natürlich heute nicht sagen. Also ich bin jetzt seit 10 Monaten im Amt, daher weiß ich es nicht. Aber uns ist jetzt aufgefallen und das bedeutet natürlich für uns einschreiten.
11: Zurück am Zaun wird es immer voller. Die vor allem jungen Fans drängen bis auf die angrenzende Straße. Es sind so viele, dass zur Sicherheit sogar das Ordnungsamt gekommen ist.
14: Willst du ein Bild machen? Ja, komm, gib.
13: Wie gehst du mit dem Rummel um?
14: Gehört dazu. Ist normal.
11: Eigentlich macht Sida gerade eine Ausbildung zum Anlagenmechaniker. Wenn es aber so weitergeht, wird der Traum vielleicht eines Tages wahr, von seinen Videos leben zu können. Der wohl berühmteste Zaun NRWs trägt schon seinen Namen.
0: Ja, sehr cool. Am besten hüpft das Herz natürlich einfach im Takt. So ein Check-up zwischendurch kann helfen, denn Unregelmäßigkeiten oder Erkrankungen am Herzen, die werden häufig zu spät oder gar nicht entdeckt. Und dann endet es in einem Notfall. Allerdings dauert es oft, bis man einen Termin beim Kardiologen bekommt. Und deshalb hat die Uniklinik Bonn den kostenlosen Herzcheck gestartet. Als Service und gleichzeitig als Forschungsprojekt. Damit wollen die angehenden Medizinerinnen und Mediziner herausfinden, wie hoch die Dunkelziffer der erkrankten Menschen ist. Und wenn da was auftaucht, dann geht's zum zweiten Check in die Uniklinik.
23: Ein bisschen nervös ist Gudrun Brakan schon, lenkt sich im Gespräch mit ihrer Zimmernachbarin ab. Gleich soll ihr Herz mit einem Katheter untersucht werden.
24: Ich bin immer noch ein bisschen unter Schock, weil ich da nie mit gerechnet habe. Und ich erst vor kurzem meine Schwester verloren habe, die auch 3 Herzklappen kaputt hatte, aber es nicht wusste.
23: Das war für Gudrun Brakan der Grund, ihr Herz checken zu lassen. Einen Termin beim Kardiologen bekam sie erstmal nicht. Durch den Bericht im WDR war sie auf den kostenlosen Herzcheck in der Uniklinik in Bonn aufmerksam geworden. An 6 Standorten an verschiedenen Wochentagen kann man sich dort ohne Termin untersuchen lassen. Mehr als 2000 Menschen haben das schon wahrgenommen. Bei 100 wurden Unregelmäßigkeiten entdeckt. So auch bei Gudrun Brackhahn. Diagnose: die Herzklappe muss ersetzt werden. Heute die Voruntersuchung. Chefarzt Georg Nickenich führt durch ihren Unterarm einen Katheter, einen langen, dünnen Schlauch mit Draht zum Herzen.
1: Darüber kann man ins Herz gelangen und sich dann die sogenannten Herzkranzarterien ansehen. Die Herzkranzarterien sind die Adern, die das Blut zum Herzen bringen. Und wenn es dort Engstellen gibt, was in 50% der Fälle bei diesen Patienten ungefähr der Fall ist, dann muss man das erstens wissen und zweitens auch behandeln.
23: Gudrun Brackhahn ist bei Bewusstsein. Auf mehreren Monitoren wird dabei das Herz der 77-Jährigen überwacht. Die Herzkranzgefäße sind okay, stellt der Arzt fest, aber die Aortenklappe muss ersetzt werden. Etwa 15 Minuten dauert die Untersuchung.
1: Wichtig ist, dass die Diagnose frühzeitig gestellt wird, damit man die Patienten dann behandeln kann, wenn sie noch in einem guten Zustand sind. Die Prozedur an sich ist aber relativ risikoarm. Also 98% der Patienten gehen durch diese Prozedur ohne größere Probleme durch.
23: Bei Gudrun Brackhahn sei das glücklicherweise rechtzeitig beim spontanen Herzcheck entdeckt worden. Von der Untersuchung heute habe sie nur gespürt, dass da irgendwas im Arm passiert sei.
24: Erleichterung, dass es eben nur die Herzklappe, was heißt in Anführungsstrichen, nur die Herzklappe betrifft. Und hoffe, dass es so bleibt.
23: In etwa 4 Wochen soll sie eine neue Aortenklappe bekommen. Dann kann ihr Herz wieder entspannt schlagen.
0: Sebastian Zimmer ist bei uns im Studio von der Uniklinik Bonn. Sie haben den kostenlosen Herzcheck ins Leben gerufen vor 2 Monaten und rund 2000 Herzen schon abgehört. Wie zufrieden sind Sie?
2: Sehr. Also wir freuen uns enorm über den Ansturm von Menschen, die das Projekt wahrnehmen. Es zeigt vor allem, wie wichtig das ist und auch, dass die Menschen sich für diese Erkrankung interessieren.
0: Wer kommt denn da zu Ihnen bislang? Sind das eher Ältere, sind das Jüngere? Kommen alle aus Neugierde oder tatsächlich mit Beschwerden?
2: Also wir freuen uns über alles, sind alle herzlich eingeladen. Von 18 bis 100 sind alle herzlich eingeladen. Zurzeit ist es tatsächlich das überwiegende Angebot von Menschen, ich würde mal sagen, 50 und älter das Angebot annehmen.
0: Wie häufig haben Sie dabei schon was Auffälliges entdeckt, was den Personen eben vorher noch gar nicht bewusst war?
2: Also von diesen 2000 Menschen, die wir bis jetzt da den Einblick in ihr Herz geben konnten, haben wir tatsächlich für ungefähr 100 Menschen einen Termin jetzt beim niedergelassenen Kardiologen organisieren können.
0: Wie ist das, wenn Sie denen das sagen? Fallen die dann aus allen Wolken oder wie sind da die Reaktionen?
2: Nö, die sind da ganz offen. Wir sind da ja auch ganz ehrlich. Wir sagen denen ja auch alles, was wir sehen. Aber dass diejenigen, die diese Untersuchung durchführen, das sind Studierende, das sind natürlich noch keine Experten in dem Feld. Aber die sagen, ja, ich habe eine Auffälligkeit, wir kontrollieren das gerne. Wir organisieren für Sie einen Termin.
0: Wie ist das denn für die Studis? Was sagen die denn zu dem Projekt?
2: Ja, die freuen sich, die finden das ganz toll, weil sie natürlich was lernen. Die haben die Interaktion mit den Menschen da vor Ort. Die können Ultraschalluntersuchungen machen und sie verdienen auch ein bisschen Geld dafür.
0: Braucht es das vielleicht auch häufiger, auch in anderen Bereichen? Sowas, so ein offenes Angebot, kostenlos?
2: Absolut. Unser Gesundheitssystem braucht das. Wir brauchen Aufmerksamkeit für diese Erkrankungen, die wichtig sind in unserer Bevölkerung, in unserer älter werdenden Bevölkerung. Müssen wir wissen, was uns treffen kann, was mögliche Symptome sind von diesen Erkrankungen, damit wir sie früh erkennen und vor allem auch früh therapieren können.
0: Jetzt ist ja Vorsorgen natürlich immer noch besser als nachher behandeln. Können Sie 3 Sachen sagen für ein gesundes Herz, die jeder von uns heute Abend, morgen früh direkt machen kann?
2: Ja klar, also in aller Regel natürlich gesund ernähren, sich gut bewegen, Sport treiben und am besten auch Toxen wie Zigarettenrauch vielleicht vermeiden.
0: Noch was? Noch eine besondere Sache?
2: Ja, glücklich und zufrieden sein ist immer schön.
0: Okay, glücklich. Verliebt sein?
2: Ist noch besser.
0: Okay, das könnte vielleicht helfen. Dankeschön, Sebastian Zimmer. Wir kommen nämlich gleich aufs nächste Thema, auf ein glücklich verliebtes Pärchen. Ganz kurz noch, morgen sind Sie natürlich auch wieder im Einsatz mit dem kostenlosen Herzcheck-In.
2: Wir sind morgen in Duisburg um 9 Uhr. Duisdorf um 9 Uhr.
0: Und in Beul, glaube ich, noch ein...
2: Am Nachmittag dann, genau.
0: Weiteren Termin, genau. Alle, die möchten, können gerne vorbeikommen. Merkt man bei Verliebten, merkt man da irgendwas anderes?
2: Klar, das Herz schlägt schneller.
0: Dann gucken wir mal, wie sich das bei den beiden jetzt verhält, die wir jetzt kennenlernen und Ihnen vorstellen möchten. Denn wir sind bei einer neuen Folge unserer Serie Herzenssache und lernen hier in der Lokalzeit immer Paare aus dem ganzen Land kennen. Die verraten uns, wie sie zusammengefunden haben, was für sie die große Liebe ausmacht, wie sie glücklich sind und wie sie zusammenhalten in guten und schwierigen Zeiten. Heute sind wir bei Amelie und Marie. Die sind ein knappes Jahr zusammen und die sind sehr verliebt. Kennengelernt haben sie sich über eine Dating-App.
3: Hallo, ich bin Amelie und ich bin 20 und komme aus Köln.
6: Und ich bin Marie, ich bin 21 und ich komme aus Bonn. Im Internet sind wir uns erstmal Finch begegnet. Ich habe ihr dann auch eine Nachricht da geschrieben. Und ich glaube, 2 Tage später oder 3 Tage hat sie dann auch darauf geantwortet.
3: So lang?
6: Ich glaube schon, tatsächlich. Wir wollten eigentlich kochen und dann haben wir eigentlich eine Serie geguckt. Ja.
3: Und dann gekuschelt.
6: Und gekuschelt und dann ist auch der erste Kuss schon gefallen. Dann stand halt irgendwann so das Thema Zusammenkommen im Raum. Einfach nur zu fragen und einen Strauß Blumen zu holen, fand ich langweilig. Ich wusste, dass Amelie mega gerne Brettspiele spielt. Ich hatte hier so kleine Spielkarten gebaut und das Spiel heißt Rosenjagd. Das ist in so einem Garten und dann gibt es so kleine Rosenkarten und so Diamantkarten. Das Lustige war, die durfte man nicht aufdecken.
3: Ich war erst mal so, wow, da steht mein Name, cool. Und dann habe ich erst weitergelesen.
6: Amelie, willst du meine Freundin sein?
3: Da habe ich schon geweint. Da habe ich dann ja gesagt, habe mich sehr, sehr geliebt gefühlt.
7: Ja, als wir uns kennengelernt haben, ich war vorher ja krank. So. Mir ging es auch nicht so gut. Ich war gerade wieder auf dem Weg, quasi stabil zu werden und wieder so im Leben anzukommen. Marie ist auch immer ganz süß, weil ich jetzt irgendwie Kontrolle im AT-Sub oder irgendwelche Nachsorgetermine und sie jetzt nicht irgendwie direkt dabei sein kann, dann macht die mir immer so Audios. Wo sie dann so sagt, es wird schon alles gut und du schaffst das.
6: Wir sagen immer sehr häufig den Satz, wir sind ein Team. Weil es ist irgendwie, ich weiß nicht, mir hilft das total weiter so und man fühlt sich nicht alleine.
3: Ich habe das Gefühl, oder das ist ja auch so, dass wir wieder zurück ins Leben zusammengefunden haben. Also wirklich durch die Aktivitäten, durch das Ganze, ey, das wird schon und guck doch mal, das ist wichtig im Leben, dass wir das schon uns beiden irgendwie gut tun konnten.
6: Ja.
0: Süß. Es war eine halsbrecherische Irrfahrt quer durch die Stadt. Vom Bonner Norden ging es nach Beuel und wieder zurück. Mit einem geklauten Geländewagen hatte ein damals 24-Jähriger im Dezember eine Spur der Verwüstung hinterlassen. Und am Ende seiner Fahrt hat er absichtlich das Leben eines anderen Mannes gefährdet. Für die Staatsanwaltschaft war das versuchter Mord. Heute Nachmittag gab es das Urteil.
8: Er wird von den Richtern freigesprochen, darf aber nicht gehen. Er bleibt eingesperrt, nicht im Gefängnis, sondern in einer geschlossenen psychiatrischen Klinik, weil der 25-Jährige während seiner Irrfahrt unter einer Psychose litt und nicht schuldfähig ist.
9: Die Kammer hat ihm abgenommen, dass er grundsätzlich jemand war, der eigentlich nicht böse sein wollte, sondern der aufgrund seiner gesundheitlichen Einschränkungen und eben seiner Vorerkrankungen in der Situation so gehandelt hat, wie er eben gehandelt hat, aber er es eigentlich nicht wollte.
8: Bilder aus dem Dezember. Sie zeigen, wie gefährlich die Irrfahrt tatsächlich war. Der geklaute Geländewagen ist völlig demoliert. Spuren von zahlreichen Kollisionen mit anderen Autos, Schildern, einer Ampel oder diesem Bauzaun. In Bonn-Beuel lässt sich der Beschuldigte auch davon nicht aufhalten. Fährt einfach mit Vollgas durch die Absperrung durch.
9: Der Vorsitzende hat heute ausgeführt, dass der Beschuldigte an dem Abend weite Teile Bonns in Angst und Schrecken versetzt hat. Er hat sehr eindrücklich geschildert, dass beispielsweise über die ersten Polizeifunkmeldungen man in Sorge war, dass vielleicht eine Amokfahrt in Bonn mit einem schweren Geländewagen gerade passieren würde.
8: Am Ende seiner Fahrt rammt der 25-Jährige dieses Auto. Als dessen Fahrer aussteigt, fährt der Beschuldigte mehrfach gezielt auf ihn zu. Der 78-Jährige hat großes Glück, er wird nur leicht verletzt. Auch weil ein anderer Autofahrer den Geländewagen rammt und die Irrfahrt stoppt.
25: Es war so, dass er Stimmen gehört hat, kurz bevor es losging. Also er sich entschlossen hatte, das Fahrzeug zu übernehmen und dann loszufahren.
8: Die Richter entscheiden, der 25-Jährige wird in eine Klinik eingewiesen. Sollte er erfolgreich behandelt werden, besteht die Möglichkeit, dass er nach einigen Jahren wieder freikommt.
0: Verkehrsdelikte hatte er eher weniger auf dem Tisch, hat aber auch oft erfolgreich ermittelt, da ging es meistens um Mord. Jetzt hört er auf. Der Kölner Tatortkommissar Max Ballauf geht in den Ruhestand bzw.

0: beispielsweise Schauspieler Klaus Behrendt. Nächstes Jahr steigt er aus. Kollege Freddy Schenk will weiter ermitteln. Schenk und Ballauf waren seit einer gefühlten Ewigkeit ein Team und schon fast kölsches Kulturgut.
1: Willkommen in Köln. Mit dieser Folge fing 1997 alles an. Max Ballauf wird frisch aus Miami in die Domstadt versetzt und stößt bei seinem Kollegen Freddy Schenk nicht gerade auf Sympathie.
2: Was ist das? 100 Liter Kölsch, 80 mal Met, 80 mal Flöns, 80 halbe Hahn, 20 Liter Erbsensuppe. Was soll ich damit?
3: Ihr Einstand, Herr Hauptkommissar. Seien Sie froh, dass ich das für Sie organisiert habe. Nach Feierabend in der Kantine vom Präsidium.
2: Mann, ist ja ein netter Zug von Ihnen.
1: Über die bisher fast 30 Jahre sind sie dann doch noch zusammengewachsen, zusammen auch älter geworden. Sie sind das Ermittlerpaar in Köln. Noch, denn nächstes Jahr geht Klaus Behrendt alias Max Ballauf in Tatortrente.
4: Mein Entschluss, dieser Rolle pünktlich zum 30-jährigen Dienstjubiläum Lebewohl zu sagen, ist mir nicht leicht gefallen, reift aber schon länger in mir. Mein Ziel waren immer 100 Folgen. Ich arbeite, seit ich mit 17 meine Lehre als Bergmechaniker unter Tage gemacht habe, im kommenden Jahr seit insgesamt 50 Jahren. Jetzt freue ich mich darauf, mehr Zeit für mich und meine Familie zu haben.
1: Die Fälle von Ballauf und Schenk haben oft mit gesellschaftlich aktuellen Themen zu tun. Und natürlich viel mit Köln. Die Menschen hier werden Kommissar Ballauf vermissen.
5: Wir haben das immer sehr gerne gesehen, weil immer ein bisschen lustig, ein bisschen spannend. Schade drum.
6: Der hat uns eigentlich begleitet, ne? Viele Jahre und war ein Kölner Tatort. Deswegen ja, hat man eine besondere Verbundenheit einfach zu dieser Person.
7: Das war ein Stückchen Heimatgefühl inzwischen. Insofern, ja, aber irgendwo wird er seine Gründe haben.
8: Er war so authentisch, er war so, ja, richtig ein Kölner, das wir ja so geliebt haben, diese Mentalität. Und deswegen bin ich jetzt ein bisschen traurig, wenn er aufhört.
1: Dann hat Behrendt wohl in 29 Jahren vieles richtig gemacht. Die letzte Folge mit ihm wird bald gedreht und im Herbst nächsten Jahres ausgestrahlt.
0: So, jetzt nicht lang schnacken. Kopf in den Nacken, sonst sehen Sie den gar nicht komplett. In unserer Serie Hoch hinaus nehmen wir Sie mit auf die höchsten Gebäude und Bauwerke in der Region, auf die man sonst auch nicht einfach so draufkommt. Heute wieder ein echter Riese mit 260 Metern, das zweithöchste Bauwerk in Köln nach dem Kolonius. Der Schornstein des Heizkraftwerkes in Merkenich. Da rein und rauf gehen, das ist so gut wie unmöglich. Der Schornstein ist stillgelegt und muss saniert werden. Aber wenn der Kraftwerksleiter höchstpersönlich dabei ist, kann man mal eine Ausnahme machen.

0: Hier kommt Kurt. Mit Helm und Gurt. Benannt wurde der Riese nämlich nach dem ehemaligen Kraftwerksleiter Kurt Saurer. Der heutige Leiter Yves Noël und zwei Mitarbeiter einer Bonner Schornsteinfirma wollen sich heute mal den Zustand von Kurt ansehen. Immerhin hat der bereits 66 Jahre auf dem Buckel.
1: Der Kamin, der ist 250 Meter hoch und hat in den letzten 60 Jahren so einiges an Wetter gesehen. Und im Laufe der Jahrzehnte ist er eben leicht verwittert. Wir führen regelmäßig Inspektionsarbeiten durch und haben letztes Jahr festgestellt, dass es feine Abplatzungen an der Betonoberfläche gibt. Der Abwehrwechsel von Sonne zu Wind, Regen, den wir ja sowieso hier auf dem Boden kennen, der ist in 250 Metern nochmal deutlich stärker.
2: Und man sieht dadurch, dass das abgeplatzt ist, liegt der Stahl frei.
0: Und weil der für die Zugfestigkeit von Kurt verantwortlich ist, müssen diese Stellen dringend saniert werden. Denn obwohl er schon über 20 Jahre außer Betrieb ist, muss der Kamin instand gehalten werden. Deshalb geht's ganz nach oben, um sich ein Bild der anstehenden Bauarbeiten zu verschaffen.
1: Also ich bin auch noch nicht oben gewesen. Ja, hat nicht jeder so ein Teil, ne?
0: Ohne Sicherung geht hier allerdings gar nichts. Denn notfalls geht es diese Treppe wieder runter. Unschöne Vorstellung.
3: Durch dieses Geschirr ist dann halt möglich, aus dem Seil die Person dann nach unten abzulassen.
0: Dann geht's endlich hoch hinaus. Nur drei Personen passen in den kleinen Aufzug. Ein kurzer Ruck, dann geht's los.
4: Also für mich ist das jetzt hier auch eine Premiere. Ich war das erste Mal selbst auf den Kamin mit dem Aufzug hier. Wie würde ich das beschreiben? Das ruckelt halt ganz schön, ne?
0: Und es ist ganz schön eng. Allerdings nur im Aufzug und nicht im Kamin selbst, denn hier wäre noch Platz für zwei weitere Riesenrohre.
4: Der Kamin her, der ist ursprünglich mal gebaut worden, um drei Kraftwerksanlagen anzuschließen. Daraus wurde dann aber nichts, eine Anlage wurde gebaut.
0: Und die wurde anfänglich noch mit Schweröl, später mit Braunkohle betrieben. Nach 6 Minuten Fahrt geht's dann noch eine steile Treppe nach oben. Der erste Blick über die Brüstung des 250-Meter-Giganten, gigantisch.
5: Ah, nicht schlecht. Also die ganze Stadt Köln hier zu Füßen, das ist eine Aussicht, die hat man nicht alle Tage. Siebengebirge, hinten das Rheinische Revier, die Braunkohlekraftwerke. Und tatsächlich, wir gucken herab auf den Kölner Dom. wer kann das schon von sich sagen?
0: Eine Aussichtsplattform wie auf dem Dom ist hier allerdings nicht denkbar.
5: Das ist es aber schon eine sehr besondere Aktion auch für uns. Das können wir leider nicht dem breiten Publikum anbieten.
0: Kurz Höhe ist übrigens der damaligen Schwerölverbrennung geschuldet. Damals war das Motto, je höher, desto besser, um die Schadstoffe hoch in die Atmosphäre abzuleiten. Bei der heutigen Technik braucht man Kurz Höhe allerdings nicht mehr.
5: Das ist tatsächlich dann ein Artefakt. Allerdings können wir den nicht erst einfach sprengen, weil dann fällt er uns aufs Kraftwerk. Dementsprechend warten wir auf den richtigen Zeitpunkt, um zu entscheiden, wann es denn dann an einen Rückbau geht. Und bis dahin schauen wir einfach, dass er gut erhalten ist und für niemanden eine Gefährdung darstellt.
0: Und deshalb wird Kurz Außenhaut demnächst auch umfassend saniert. Und so bleibt er erstmal weiterhin als Landmarke stehen und geht regelmäßig zum Beauty-Doc für Riesenkamine.
6: 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Und der Turm vom Heizkraftwerk, langsam, steht nah an der Sonne. Die können wir uns jetzt auch noch mal ein bisschen auf den Pelz und ins Gesicht scheinen lassen die nächsten Tage. Hier sind die Aussichten für Bonn und die Region. Die kommende Nacht ist meist klar oder leicht bewölkt. In Tallagen kann sich zum Morgen auch noch mal Nebel bilden. Die Luft kühlt ab 10 bis 7 Grad, in der Eifel und im Westerwald örtlich bis 5 Grad. Und es weht ein nur schwacher Wind. Der Mittwoch startet dann teils neblig, teils aber auch schon sonnig. Und der Nachmittag verläuft ebenfalls überwiegend freundlich mit viel Sonne und ein paar Wolken. Wir bleiben trocken, dazu steigen die Temperaturen auf 20 bis 22 Grad. Und auch morgen weht maximal noch ein schwacher Wind durchs Land. Die Aussichten für die folgenden 3 Tage. Am Donnerstag mal Sonne, mal Wolken, trocken bei höchstens 19 Grad. Freitag anfangs örtlich neblig, ansonsten überwiegend sonnig. Freitag kriegen wir noch mal bis zu 10 Sonnenstunden und es wird wärmer mit rund 22 Grad. Am Samstag erst neblig, dann sonnig, später mehr Wolken und vielleicht ein paar Regentropfen bei 23 Grad. Der September geht warm zu Ende, wenn wir auf den Trend gucken. Zeitweise kann es mal ein paar Schauer geben. Zum Monatswechsel dann kommen auch herbstübliche Temperaturen. Heute ist wieder Tatortzeit hier im WDR mit dem Team Österreich. Moritz Eisner und Bibi Fellner ermitteln in einem Fall, von dem der Innenminister sie gerne fernhalten würde. Das spornt die Kommissare natürlich erst recht an, genauer hinzugucken. Jetzt gucken wir genau auf die Tagesschau und die Nachrichten des Tages. Morgen sind wir wieder da mit der Lokalzeit aus Bonn. Schönen Abend.
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